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1: 2 Wochen, nachdem ein 17-jähriger Häftling in der Justizanstalt Klagenfurt einen 19 Jahre alten Mitinsassen im Schlaf erstochen haben dürfte, steht wieder ein Häftling unter Mordverdacht. Ein 40-jähriger Mann wurde gestern Nachmittag im forensisch-therapeutischen Zentrum Garsten tot aufgefunden. Er soll von einem 63 Jahre alten Insassen vorsätzlich getötet worden sein. Der SCR Altach hat sich mit dem ehemaligen WSG Tirol-Spieler Johannes Naschberger verstärkt. Der 26-jährige Mittelfeldmann ist nach seinem Vertragsende in Wattens seit Juli ohne Verein. Jetzt hat er einen Vertrag bis Sommer 2027 in Altach unterschrieben. Die Frist für die vorzeitige Rückzahlung von Wohnbaudarlehen im Burgenland wurde verlängert. Die gemeinnützigen Wohnbauträger haben jetzt noch bis Ende September Zeit, ihre Darlehen mit einem Nachlass zurückzuzahlen. Ursprünglich hätte die Rückzahlung bereits Ende Juni abgeschlossen sein sollen. Die Verlängerung sei notwendig gewesen, um so viele Mieterinnen und Mieter wie möglich entlasten zu können, heißt es. In England hat ein Mann gestanden, seine Ehefrau über 20 Jahre lang betäubt und vergewaltigt zu haben. Insgesamt bekennt sich der Mann vor einem Gericht in Manchester in 60 Anklagepunkten schuldig, darunter mehrere Fälle von Vergewaltigung und sexuellen Übergriffen. Neben ihm sind 12 weitere Männer wegen sexueller Straftaten gegen die Frau angeklagt. Sie bestreiten jedoch allesamt die Vorwürfe.
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3: Schönen guten Morgen heute am Dienstag, gestern nass und mau, heute warm und sonnig. Jetzt in der Früh zwar noch nicht, da hängt noch Nebel rum, aber spätestens am Nachmittag wird es richtig fein, weil ganz viel Sonnenschein und sehr warm wird es. 28 Grad gibt es heute maximal.
4: Schönen guten Morgen zu euch ins Auto. Aktueller Überblick über Österreichstraßen. Sehr entspannt um die Uhrzeit. Momentan ist nichts los. Gute Fahrt.
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5: Wunderschönen guten Morgen. Rein geht's in den Dienstag mit einem kleinen Shimmy-Shake und einem Song darüber, wie es ist, zu glauben, mit einem Chatbot zu schreiben und dann draufzukommen, ui, na, das war doch ein Mensch. Und solltest du jetzt dem Irrtum erliegen, dass der Song ganz neu sein muss, weil ja ein Chatbot drinnen vorkommt? Ja. Nein, nein, der Song ist aus 2006. Das heißt, du startest um kurz nach 6 rein mit Keanu und The 740 Boys und Bass Hunter. Lisa am Mikro für dich. Freut mich sehr, dass wir es gemeinsam angehen.
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Schönen guten Morgen, du kleiner Superstar. Das ist Krone Hit Eurodance Express am Dienstagmorgen. Freut mich sehr, dass wir gemeinsam aufstehen. So, die Stunde klingt für dich fix noch nach Starsplash mit Rainbow in the Sky. Faithless mit God is a DJ, ja, ist Gesetz bei uns. Und dann ein Song, der für Singles gilt, aber auch sehr oft auf Hochzeiten gespielt wird. Ray, David Guetta und Hypertone mit Where is my husband? Vorneweg aber noch für dich, die Rednecks.

It will make me crazy. Ja, das muss ja nicht immer was Schlechtes sein. Man kann zum Beispiel auch völlig verrückt nach einem guten Song sein. Und der nächste ist auch so ein Kandidat. Neu bei uns in der Playlist, beweist er schon in den ersten Sekunden, das ist definitiv, wo er hingehört. Du wärmst jetzt am besten schon mal die Hüfte auf. Das ist für dich Nobody Serious mit No Sir.

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Dienstagmorgen, du stehst auf mit Krone Hit Eurodance Express und damit hi und guten Morgen zu dir nach Hause. Ich weiß, es ist noch früh, Anfang der Woche auch noch, aber wir machen es dir leichter. Der erste Kaffeetje des Tages schmeckt gleich besser mit den Happy Beats von Mr. President.

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1: Österreich ist seit 100 Tagen säumig bei der Umsetzung der EU-Lohntransparenzrichtlinie. Ein Entwurf von Sozialministerin Schumann liegt zwar vor, es fehlt aber weiterhin die Zustimmung der beiden Koalitionspartner ÖVP und NEOS. Kritik an der Blockade kommt von der Opposition. Laut den letzten verfügbaren Zahlen der Statistikbehörde Eurostat für das Jahr 2024 verdienen Frauen hierzulande mit Blick auf die Bruttostundenlöhne 17,6% weniger als Männer. Der SCR Altach hat sich mit dem ehemaligen WSG Tirol-Spieler Johannes Naschberger verstärkt. Der 26-jährige Mittelfeldmann ist nach seinem Vertragsende in Wattens seit Juli ohne Verein. Jetzt hat er einen Vertrag bis Sommer 2027 in Altach unterschrieben. Zwei Wochen nachdem ein 17-jähriger Häftling in der Justizanstalt Klagenfurt einen 19 Jahre alten Mitinsassen im Schlaf erstochen haben dürfte, steht wieder ein Häftling unter Mordverdacht. Ein 40-jähriger Mann wurde gestern Nachmittag im forensisch-therapeutischen Zentrum Garsten tot aufgefunden. Er soll von einem 63 Jahre alten Insassen vorsätzlich getötet worden sein. US-Rapper Macklemore ist nach seinen pro-palästinensischen Äußerungen bei Konzerten von Ed Sheeran aus dem weiteren Vorprogramm der Tour gestrichen worden. Mehrere Veranstaltungsorte hätten mitgeteilt, dass sie kein Konzert mit Macklemore im Line-Up zulassen würden. Der Rapper hat auf der Bühne unter anderem Free Palestine gerufen.
2: Schönen guten Morgen heute am Dienstag. Der Sommer schaut heute auch mal auf einen Sprung vorbei. Es wird richtig, richtig schön heute und sehr warm bei sonnigen 28 Grad höchstens. Aber, und jetzt kommt der Haken, erst am Nachmittag. Davor kann es noch grau sein, neblig, bewölkt bleiben, aber am Nachmittag dann freie Sicht auf blauen Himmel und Sonne.
3: Hallo zu euch ins Auto. Aktuelle Überblick über Österreich. Straßen entspannt. In Wien die üblichen Kolonnen auf der Tangente ab Hirschstetten. Aber ganz wichtig für euch in Oberösterreich auf der A8. Die Welser West-Spange ab heute gesperrt. Also A8 Richtung Knoten vor Altenkreuz. Sperre ab Wels West wegen Bauarbeiten. Und das geht bis nächstes Jahr, nämlich bis in den Juni 2027. Umgeleitet werdet ihr über die A25, den Knoten Heid und die A1. Gute Fahrt.
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4: Ja, wunderschönen guten Morgen dir um kurz nach 7 am dritten Dienstag im September. Und in den starten wir jetzt gebührend rein mit ordentlich Bass und Beats. Jetzt mit einem Song, der eine wunderschöne, lange, abenteuerliche Irrfahrt beschreibt. Oder ganz kurz gesagt, Beautiful Odyssey. You Not Us und Cascada jetzt für dich am Start. Und hinten nach rocken Darius und Finlay gemeinsam mit Nico mit dir zum Beat. Ja, der Sound für die Badezimmerparty kommt wie immer von uns, die Moves wie immer von dir. Lisa da, schön, dass wir es gemeinsam angehen.

wenn deine Träume wahr werden. Dafür muss man sie halt auch verfolgen, gell? Zum Einstieg in den heutigen Dienstag kommt ein kleiner Reminder. Nämlich, dass du im Leben deine Ziele erreichen kannst. Auch wenn dir wer anderer was anderes sagt. Ja, vielleicht muss man hier und da einen kleinen Umweg gehen. Aber wenn du an dich glaubst, dann kannst du dir genau das holen, was du willst. Nämlich ein Leben, das sich wunderbar anfühlt. So wie für mich, jeden Tag mit dir gemeinsam in den Tag zu starten und dir die liebsten Dance-Hits zu spielen. In diesem Sinne, schönen guten Morgen, fein, dass du da bist.

Krone Hit, Your Dance Express hier für dich mit dem Rhythm of Your Life am Dienstagmorgen. Und du weißt, mit dem richtigen Sound aufstehen macht's gleich leichter. Ein kleines Tänzchen am Morgen vertreibt ja bekanntlich Kummer und Sorgen. Guten Morgen dir!

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1: Guten Morgen! So, bevor es jetzt rausgeht in die richtige Welt, check nochmal, ob du alles dabei hast. Und dann geht's mit dem Selbstbewusstsein von einem Dreijährigen, der heute sein Lieblings-Dino-Shirt anhat, aus der Wohnung raus, rein ins Erwachsenenleben. Let's fets!
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1: Die Shopping City Süd wird in Kürze 50 Jahre alt. Am 22. September 1976 wurde die Shopping Mall eröffnet. Ein Wiener Textilfabrikant hatte damals die Idee, am Stadtrand von Wien eine Einkaufsstadt nach US-amerikanischem Vorbild zu errichten. Die SCS war das erste große Einkaufszentrum in Österreich. Sie hat den heimischen Handel in den letzten Jahrzehnten massiv verändert. Der Wiener Tennisturnierdirektor Herwig Straker verteidigt heute die Pläne zur Reduktion der Doppelspieler. Künftig sollen die Einzelspieler zwischen Platz 30 und 100 mehr Geld bekommen. Straker sagt, das seien die Spieler, die mehr Zuschauer bringen und das Geld brauchen. Die Top 30 würden ohnehin schon sehr viel verdienen. Der Insolvenzenentgeltfonds könnte nächstes Jahr in Geldnot geraten. Die Arbeiterkammer Wien fordert deshalb heute eine Erhöhung des Beitragssatzes. Konkret soll der Satz von 0,1 auf 0,2% verdoppelt werden. Der Fonds sichert im Insolvenzfall Ansprüche der Arbeitnehmerinnen und Arbeitnehmer wie Löhne, Urlaubsersatzleistungen und Abfertigungen ab. In der Nacht auf heute sind zwei neue Erdbeobachtungssatelliten der EU ins All gestartet. Einer davon soll erstmals die Photosyntheseaktivität der Pflanzen messen. Der andere wird Daten über die Ozeane, die Landmassen und die Atmosphäre sammeln. Beide Satelliten sind mit Technik aus Österreich ausgestattet.
2: Schönen guten Morgen heute am Dienstag in der Früh noch herbstlich, am Nachmittag dann sommerlich. Bei Sonne bis zu 28 Grad heute maximal. Richtig schön wird's, aber erst am Nachmittag. Jetzt in der Früh und am Vormittag können noch ein paar Nebelschwaden rumhängen.
3: Hallo zu euch ins Auto. Es gibt eine Unfallstelle in Niederösterreich auf der A2 in Fahrt Richtung Wien bei Baden. In weiterer Folge dann auch mühsam vom Knoten Vösendorf, einige rote Bremslichter auf meinen Kamerabildern. In Wien auf der Tangente Richtung Süden ab Hirschstetten immer wieder zäh und auf der Breitenfurter Straße bei Karlsburg eine Unfallstelle. Das auf jeden Fall einplanen. Und eine wichtige Info heute für Oberösterreich, A8, und zwar die Welser Westspange ist gesperrt wegen Bauarbeiten bis Juni 2027. Das heißt zwischen Wels West und dem Knoten Voralpenkreuz, Richtung Voralpenkreuz. Aktuell eine Sperre. Ausweichen geht über die A25, über den Knoten Heid und die A1. Gute Fahrt!
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4: Hi zu dir ins Auto, schönen guten Morgen. Am Weg in die Arbeit sind natürlich wieder zwei echte Muntermacher für dich am Start. Einmal von Martin Solveig und Dragonet mit Hello und dann einer der größten Dance-Hypes aus 2012, Psy mit Gangnam Style. Und du weißt ja, wir haben einen bestimmten Tag der Woche, an dem feiern wir die Dance-Hypes gemeinsam. Mehr Infos dazu gibt's für dich in 15 Minuten. Dir schon mal schönen guten Morgen, gute Fahrt. Lisa da für dich.
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1: Yes, morgen geht's wieder los. 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

0: Mehr von deinen liebsten Dance-Hits nonstop hier bei uns auf Krone Hit Your Dance Express. Und es ist zwar noch nicht Freitag, es ist auch nicht 9 Uhr abends, wir sind auch nicht in Ibiza, aber wo du gedanklich bist, das bestimmst ja du. Also geht's jetzt mit Jaden Boysen und Sammy Brielle ab ins High, einen der bekanntesten Clubs in Ibiza. Guten Morgen, schön, dass wir es gemeinsam angehen.
1: It's 9 p.m. on a fucking Friday. Get the fuck up. We're going to high.

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So, da, die letzten Meter, bevor es dann reingeht in den Arbeitsalltag, klingen jetzt nach HBZ, Kathi K. und Ich bin Sonny. Der Song heißt Streiten. Ja, ich glaube, jeder von uns kann es nachfühlen, egal ob das jetzt Kollegen sind oder eine Beziehung. Manchmal scheppert's halt. Heißt aber nicht, dass man sich nicht trotzdem lieb hat.

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1: Die Preise für Gebrauchtwagen sind fast wieder auf dem Niveau von 2022. Das zeigt eine aktuelle Auswertung der Online-Plattform Autoscout24. Im August 2026 wurde ein gebrauchtes Auto durchschnittlich um knapp 28.000 Euro angeboten. Im August 2022 waren es rund 27.650 Euro. Der Wiener Tennisturnierdirektor Herwig Straker verteidigt heute die Pläne zur Reduktion der Doppelspieler. Künftig sollen die Einzelspieler zwischen Platz 30 und 100 mehr Geld bekommen. Straker sagt, das seien die Spieler, die mehr Zuschauer bringen und das Geld brauchen. Die Top 30 würden ohnehin schon sehr viel verdienen. In der Nacht auf heute sind zwei neue Erdbeobachtungssatelliten der EU ins All gestartet. Einer davon soll erstmals die Photosyntheseaktivität der Pflanzen messen. Der andere wird Daten über die Ozeane, die Landmassen und die Atmosphäre sammeln. Beide Satelliten sind mit Technik aus Österreich ausgestattet. Im Streit um die Briefwahl in den USA hat US-Präsident Donald Trump eine Niederlage vor dem Supreme Court kassiert. Der oberste Gerichtshof hat es abgelehnt, strengere Regeln für die Briefwahl noch vor den Zwischenwahlen im November einzuführen. Die Trump-Regierung wollte, dass die US-Post Briefwahlunterlagen nur noch an Personen übermittelt, die auf einer von den Bundesstaaten zuvor erstellten Wählerliste stehen. Kritiker sagen, die Post würde damit zu einer Kontrollinstanz im Ablauf der Wahl.
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3: Schönen guten Morgen heute am Dienstag, heute am schönsten Tag der Woche vom Wetter her. Nach dem Nebel, jetzt am Vormittag, gibt's in ganz Österreich Sonnenschein. Am Nachmittag warm wird's bei Temperaturen bis zu 28 Grad höchstens.
4: Hallo zu euch ins Auto. Es gibt eine Unfallstelle in Niederösterreich auf der A2 in Fahrt Richtung Wien bei Baden. In weiterer Folge dann auch mühsam vorm Knoten Vösendorf, einige rote Bremslichter auf meinen Kamerabildern. In Wien auf der Tangente Richtung Süden ab Hirstetten immer wieder zäh und auf der Breitenfurter Straße bei Karlsburg eine Unfallstelle. Das auf jeden Fall einplanen. Und eine wichtige Info heute für Oberösterreich, A8, und zwar die Welser Westspange ist gesperrt wegen Bauarbeiten bis Juni 2027. Das heißt zwischen Wels West und dem Knoten Voralpenkreuz, Richtung Voralpenkreuz, aktuell eine Sperre. Ausweichen geht über die A25, über den Knoten Heid und die A1. Gute Fahrt!
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5: Sodala, der letzte musikalische Koffeinkick für heute. Ja, keine Sorge, der doppelte Expresso ist für dich Montag bis Freitag am Start. Das Ganze immer zwischen 6 und 9. Heute an diesem Dienstag, dem 15. September um kurz nach 9. Klingt das nach Big Team und Basti Stein mit So still. Ach, wunderschöner Song, ja, habe ich fast schon wieder vergessen. Die neue Version hat auch ordentlich Bass und Beats am Start. Und dann Alice DJ für dich mit Better Off Alone. Lisa am Mikro, schön, dass wir es gemeinsam angehen. Hi!
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Go, go heißt er. Ja gut, dann go, gemeinsam starten wir jetzt rein in den Arbeitstag. Und dazu braucht's neben coolen Kollegen natürlich auch den besten Sound. Achtung jetzt nur beim nächsten, ja, Gänsehautgefahr vorausgesagt. Das Original ist von den Cranberries. Du hörst jetzt die Version von Ororo.

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0: Dienstagvormittag, du hörst Krone Hit Eurodance Express mit dem Rhythm of Your Life. Und wenn Dienstag ist, da freue ich mich persönlich immer ganz besonders. Das heißt nämlich, heute ab 18 Uhr gibt's wieder
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0: Eine Stunde lang nur den Sound aus den 2020ern. Hör unbedingt mal rein, wer weiß, vielleicht ist dein neuer Lieblingssong am Start. Der nächste zum Beispiel wäre auch ein mega Anwärter. Sound aus 2025.

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1: Im forensisch-therapeutischen Zentrum Garsten ist gestern ein Häftling tot aufgefunden worden. Die Staatsanwaltschaft Steyr ermittelt wegen Mordverdachts. Bei dem 63-jährigen Verdächtigen handelt es sich laut APA um einen rechtskräftig verurteilten Doppelmörder. Er hat im Sommer 2017 in Linz ein betagtes Ehepaar getötet. Die österreichischen Radstars Felix Gall und Gregor Mühlberger wechseln zum deutschen Rennstall Lidl Trek. Das hat das Team heute bekannt gegeben. Gall, der heuer Dritter bei der Vuelta war, hat einen 3-Jahres-Vertrag unterschrieben. Mühlberger, der die Österreich-Rundfahrt gewonnen hat, ist für 2 Jahre unter Vertrag genommen worden. Die Frist für die vorzeitige Rückzahlung von Wohnbaudarlehen im Burgenland wurde verlängert. Die gemeinnützigen Wohnbauträger haben jetzt noch bis Ende September Zeit, ihre Darlehen mit einem Nachlass zurückzuzahlen. Ursprünglich hätte die Rückzahlung bereits Ende Juni abgeschlossen sein sollen. Die Verlängerung sei notwendig gewesen, um so viele Mieterinnen und Mieter wie möglich entlasten zu können, heißt es. In der Nacht auf heute sind 2 neue Erdbeobachtungssatelliten der EU ins All gestartet. Einer davon soll erstmals die Photosyntheseaktivität der Pflanzen messen. Der andere wird Daten über die Ozeane, die Landmassen und die Atmosphäre sammeln. Beide Satelliten sind mit Technik aus Österreich ausgestattet.
2: Schönen Dienstag mit den Wetteraussichten, oder? Kann man heute fast noch ein bisschen Farbe tanken Mitte September. Viel Sonne heute mit dabei, stellenweise noch Frühnebel, aber das wird heute. Und es ist vor allem warm, 20 bis 25 Grad, die Top-Werte bei euch im Westen sogar bis zu 28. Und auch morgen wird es warm und freundlich, allerdings der Nachmittag dann von Vorarlberg bis ins Waldviertel immer wieder mit Regen und Gewitter.
3: Euer Verkehrsupdate, da läuft so um die Uhrzeit schon richtig gut. Eine Sperre gibt es aber in der Steiermark, B64 zwischen Fronleiten und Schrems. Da gibt es eine Unfallstelle, ihr werdet aber vor Ort umgeleitet. Gute und sichere Fahrt.
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4: Kurz nach 10 am Dienstagvormittag, Lisa am Mikro für dich. Schön, dass du auch da bist. DJ Bobo, jetzt für dich mit seinem Song Somebody Dance With Me. Und ja, DJ Bobo hat sich immer schon für Musik interessiert, aber so diesen wirklich großen Durchbruch und die ersten Auftritte, die kamen mehr durch Zufall. Na, man kennt's, die besten Geschichten passieren immer zufällig.

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Melanie C., früher besser bekannt als Sporty Spice. Ihr Song I Turn to You, der motiviert automatisch zum Mitsingen. Aber was passiert, wenn du den Text auf Deutsch statt auf Englisch hörst und das Ganze auch ohne Melodie? Würdest du ihn trotzdem erkennen? Du kannst das Ganze gleich mal austesten. Schau bei uns auf Social Media vorbei. Instagram oder Facebook, da gibt's ein Video dazu. Mein Kollege Martin Zwetko und ich haben uns der Challenge gestellt. Ja, und das soll ich dir was sagen, es ist nicht so gut gelaufen wie gedacht. Wie schnell errätst du die Songs? Und wenn du schon auf Social Media bist bei uns, na dann, folg uns doch gerne noch.

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0: Der gute Laune-Sound am Dienstagvormittag. Ja, genau so muss das klingen, hier bei uns auf Kronehit Eurodance Express. Freut mich sehr, dass ich dich durch deinen Arbeitstag begleiten darf und dein Leben hoffentlich ein bisschen leichter und bunter mache. Lisa, Mikro für dich.
1: Hi.

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1: Der Insolvenzenentgeltfonds könnte nächstes Jahr in Geldnot geraten. Die Arbeiterkammer Wien fordert deshalb heute eine Erhöhung des Beitragssatzes. Konkret soll der Satz von 0,1 auf 0,2% verdoppelt werden. Der Fonds sichert im Insolvenzfall Ansprüche der Arbeitnehmerinnen und Arbeitnehmer wie Löhne, Urlaubsersatzleistungen und Abfertigungen ab. Die österreichischen Radstars Felix Gall und Gregor Mühlberger wechseln zum deutschen Rennstall Lidl Trek. Das hat das Team heute bekannt gegeben. Gall, der heuer Dritter bei der Vuelta war, hat einen 3-Jahres-Vertrag unterschrieben. Mühlberger, der die Österreich-Rundfahrt gewonnen hat, ist für 2 Jahre unter Vertrag genommen worden. Im forensisch-therapeutischen Zentrum Garsten ist gestern ein Häftling tot aufgefunden worden. Die Staatsanwaltschaft Steyr ermittelt wegen Mordverdachts. Bei dem 63-jährigen Verdächtigen handelt es sich laut APA um einen rechtskräftig verurteilten Doppelmörder. Er hat im Sommer 2017 in Linz ein betagtes Ehepaar getötet. In England hat ein Mann gestanden, seine Ehefrau über 20 Jahre lang betäubt und vergewaltigt zu haben. Insgesamt bekennt sich der Mann vor einem Gericht in Manchester in 60 Anklagepunkten schuldig, darunter mehrere Fälle von Vergewaltigung und sexuellen Übergriffen. Neben ihm sind 12 weitere Männer wegen sexueller Straftaten gegen die Frau angeklagt. Sie bestreiten jedoch allesamt die Vorwürfe.
2: Schönen Dienstagvormittag mit den Wetteraussichten und die verrate ich euch super gern. Heute nämlich strahlender Sonnenschein in ganz Österreich. Bis zu 25 Grad im Westen, sogar bis zu 28. Also vielleicht Mittagspause ein bisschen draußen verbringen und genießen. Morgen auch sehr freundlich, allerdings ab dem Nachmittag dann von Vorarlberg bis ins Waldviertel immer wieder Regen und Gewitter.
3: Das ist euer Verkehrsupdate. Wir starten im Burgenland A4 Richtung Wien. Da ist die Auffahrt Weidengeuls gesperrt. Grund dafür ist eine Unfallstelle. Also da am besten ausweichen. Das geht über Mönchhof und Neusiedl. Und Tirol B179 Richtung Nassereit zwischen Heiterwang und Bichelbach. Da bremst sich eine Baustelle ein. 20 Minuten plus. Ansonsten läuft's, gute und sichere Fahrt.
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4: Lisa da!
5: Hi!
6: Erlebt!

Holla die Waldfee. Das Original von J-Lo war ja schon mega, aber dieser Techno-Mike-Remix, hui, der passt wie die Faust aufs Auge bei uns in die Playlist. Und die ändert sich ja immer wieder, damit du das beste Musikerlebnis genießen kannst. Sollten wir also mal einen Song spielen, den du jetzt noch nicht kennst oder wo du dir nicht sicher bist, welcher Remix ist es nochmal, dann einfach Datum und Uhrzeit merken, bei uns auf die Homepage gehen. Na, vor lauter Freude, dass ich dir das erzählen kann, verhaspel ich mich gleich. Und auf der Homepage unter eurodance.at kannst du einfach nach Datum und Uhrzeit filtern. Dir schon mal feinen Dienstagvormittag.

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1: Ach, schön.

0: pass auf, ich teile jetzt auch ein Geheimnis mit dir, aber das verrätst du am besten so vielen Menschen wie möglich.
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0: Jeden Dienstag ab 18 Uhr gibt's bei uns für dich eine Stunde lang nur den Sound aus den 2020ern. Das heißt, alles was Eurodance würdig ist und von Corona bis jetzt so aufgekommen ist, haben wir für dich am Start. So, jetzt stellt sich natürlich die Frage, kleinen Vorgeschmack gefällig, wie das klingen könnte? Passt? Say no more. Bitteschön.

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1: Hass im Netz nimmt zu. Laut einer aktuellen Befragung der Statistik Austria sind 37% der Befragten in den letzten 3 Monaten auf Hass im Netz gestoßen. Das sind um 6% mehr als noch 2023. Am häufigsten richten sich die Beiträge gegen politische oder gesellschaftliche Ansichten, Religion oder Weltanschauung und ethnische Zugehörigkeit. Besonders junge Menschen sind betroffen. Die österreichischen Radstars Felix Gall und Gregor Mühlberger wechseln zum deutschen Rennstall Lidl Trek. Das hat das Team heute bekannt gegeben. Gall, der heuer Dritter bei der Vuelta war, hat einen 3-Jahres-Vertrag unterschrieben. Mühlberger, der die Österreich-Rundfahrt gewonnen hat, ist für 2 Jahre unter Vertrag genommen worden. Im forensisch-therapeutischen Zentrum Garsten ist ein Häftling tot aufgefunden worden. Die Staatsanwaltschaft Steyr ermittelt wegen Mordverdachts. Bei dem 63-jährigen Verdächtigen handelt es sich laut APO um einen rechtskräftig verurteilten Doppelmörder. Er hat im Sommer 2017 in Linz ein betagtes Ehepaar getötet. Das Opfer befindet sich nach APO-Informationen seit 2003 in Haft. Es wurde seinerzeit wegen schwerer Sexualstraftaten zu einer mehrjährigen Haftstrafe verurteilt. Wer Antidepressiva absetzt und sich schlecht fühlt, hat oft keinen Rückfall. Eine Studie zeigt, es sind meist Entzugssymptome, die nach einiger Zeit wieder verschwinden. Die Ergebnisse haben laut den Forschenden große klinische Bedeutung. Würden Entzugssymptome fälschlicherweise als Rückfall einer psychischen Erkrankung gedeutet, könnte dies zur falschen Schlussfolgerung führen, dass eine dauerhafte Behandlung mit Antidepressiva notwendig sei.
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3: Schönen Dienstag mit den Wetteraussichten. Viel Sonne geht sich heute aus, nur dazwischen ein paar harmlose Wolken und es ist sehr, sehr warm. 25 Grad die Topwerte. Bei euch im Westen sogar bis zu 28 Grad. Morgen dann sehr ähnlich, allerdings ab dem Nachmittag von Vorarlberg bis ins Waldviertel immer wieder mal Regen und Gewitter.
4: Euer Verkehrsupdate, ein Unfall in der Steiermark, A2 Richtung Graz, zwischen Sinnerbergkirchen und Gleisdorf Süd im Baustellenbereich hat es da gekracht, der rechte Fahrstreifen ist gesperrt, 10 Minuten plus. Und Tirol B179 Richtung Nasserei zwischen Heiterwang und Bichelbach, da bremst euch eine Baustelle ein, eine halbe Stunde plus. Ansonsten läuft's gute und sichere Fahrt.
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5: Kurz nach 12 und damit hei zu dir in die Mittagspause. Lisa am Mikro für dich. Mahlzeit.

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zum Beginn der Mittagspause gleich noch ein kleines Workout erledigt mit den Venga Boys, damit nachher mehr Nachspeise reinpasst und du kein schlechtes Gewissen haben musst. Und sollte dich jemand schief anschauen, weil du dir den zweiten Teller nimmst, dann sagst ihm einfach, sorry Papi. Eine selbstbewusste Ansage an Männer, die glauben, man schaut wegen ihnen auf die Figur bzw. macht sich wegen ihnen hübsch. Das sind für dich Becky G und Topic. Mahlzeit!

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1: Tag und Nacht gibt's bei uns hier auf Krone Hit Eurodance Express den Rhythm of Your Life für dich. Check dir gerne gratis unsere App oder hör uns immer und überall über die Homepage auf eurodance.at. In jedem Fall gilt, der gute Laune-Sound bei uns ist immer nur einen Knopfdruck entfernt. Ich verabschiede mich jetzt. Wir hören uns morgen wieder ab 6 in der Früh. Bis dahin, keep dancing, Bussi und Baba.

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1: Im forensisch-therapeutischen Zentrum Garsten ist ein Häftling tot aufgefunden worden. Die Staatsanwaltschaft Steyr ermittelt wegen Mordverdacht. Bei dem 63-jährigen Verdächtigen handelt es sich laut APO um einen rechtskräftig verurteilten Doppelmörder. Er hat im Sommer 2017 in Linz ein betagtes Ehepaar getötet. Das Opfer befindet sich nach APO-Informationen seit 2003 in Haft. Es wurde seinerzeit wegen schwerer Sexualstraftaten zu einer mehrjährigen Haftstrafe verurteilt. Der Wiener Tennisturnierdirektor Herwig Straker verteidigt heute die Pläne zur Reduktion der Doppelspieler. Künftig sollen die Einzelspieler zwischen Platz 30 und 100 mehr Geld bekommen. Straker sagt, das seien die Spieler, die mehr Zuschauer bringen und das Geld brauchen. Die Top 30 würden ohnehin schon sehr viel verdienen. Hass im Netz nimmt zu. Laut einer aktuellen Befragung der Statistik Austria sind 37% der Befragten in den letzten drei Monaten auf Hass im Netz gestoßen. Das

0: und um 6% mehr als noch 2023. Am häufigsten richten sich die Beiträge gegen politische oder gesellschaftliche Ansichten, Religion oder Weltanschauung und ethnische Zugehörigkeit. Besonders junge Menschen sind betroffen. Wer Antidepressiva absetzt und sich schlecht fühlt, hat oft keinen Rückfall. Eine Studie zeigt, es sind meist Entzugssymptome, die nach einiger Zeit wieder verschwinden. Die Ergebnisse haben laut den Forschenden große klinische Bedeutung. Würden Entzugssymptome fälschlicherweise als Rückfall einer psychischen Erkrankung gedeutet, könnte dies zur falschen Schlussfolgerung führen, dass eine dauerhafte Behandlung mit Antidepressiva notwendig sei.
1: Schönen Dienstag mit den Wetteraussichten. Viel Sonne geht sich heute aus, nur dazwischen ein paar harmlose Wolken und es ist sehr, sehr warm. 25 Grad die Topwerte. Bei euch im Westen sogar bis zu 28 Grad. Morgen dann sehr ähnlich, allerdings ab dem Nachmittag von Vorarlberg bis ins Waldviertel immer wieder mal Regen und Gewitter. Ein Blick auf die Straßen und wir starten in Niederösterreich. B34 in beiden Richtungen zwischen Plank und Fernitz. Sperre nach einem Unfall. Ihr werdet hier lokal umgeleitet. Steiermark A2 Richtung Graz zwischen Sinnerbergkirchen und Gleisdorf. Da hat es gekracht im Baustellenbereich. Bitte nutzt die linke Spur. Es gibt aktuell 1 bis 2 Kilometer Stau. Kärnten A10 Richtung Villach. Stau und Blockabfertigung vor dem Oswaldibergtunnel. 15 Minuten plus hier. In der Gegenrichtung, da sind es plus 10 Minuten. Und Tirol B179 Richtung Nassereit, Stau zwischen Heiterwang und Wengle. Grund hier Bauarbeiten plus 20 Minuten. Viel Geduld und gute Fahrt.
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3: 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Hi.

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Du hast Krone Hit, Eurodance Express, der Rhythm of Your Life. Freue mich, dass du am Start bist und ich sag jetzt mal diesen Hit hier. Den kennt fix ein jeder. Der eine aus den Revival-Partys, der andere kennt den Song aus Fußball. Aus Mailand, Gala mit Freed from Desire.

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1: Ja, bei ihm kann man schon fast sagen, Eurodance-Musik aus Österreich, seit 2004 dauergemeldet in Tirol in Kitzbühel, unser Hathaway. Und da können wir richtig stolz drauf sein, aber er natürlich auch, ne? Österreich ist ja ein wunderbares Land, also schön, dass er da ist mit seinem Hit.

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1: Ein 35-jähriger Mann ist heute in Salzburg zu 21 Monaten bedingter Haft verurteilt worden, nachdem er beim Stadtfest St. Johann in Pongau den Hitlergruß gezeigt hat. Und das während des Songs L'amour toujours, justament vor drei Polizistinnen, aber auch vor dutzenden Festgästen. Während der Mann die Tat zunächst leugnet, legt er vor Gericht jetzt ein Geständnis ab. Das Urteil ist rechtskräftig. Das Champions League-Finale 2028 wird in der Münchner Allianz Arena ausgetragen. Ein Jahr später wird der Sieger dann im wichtigsten Fußball-Europacup-Bewerb im Estadio Camp Nou in Barcelona gekürt. Das hat die UEFA heute bekannt gegeben. Österreich verlängert die Grenzkontrollen zu den östlichen EU-Nachbarländern um 6 Monate. Das hat heute das Innenministerium angekündigt. Die Kontrollen sollen weiterhin flexibel und breit angelegt sein, um die Schleppermafia zu bekämpfen und die illegale Migration einzudämmen. Pendler sollen möglichst wenig belastet werden. Die Belastung des österreichischen Grundwassers mit der sogenannten Ewigkeitschemikalie TFA hat sich in den letzten 5 Jahren mehr als verdoppelt. Das zeigt eine aktuelle Studie von Global 2000. Die höchsten Konzentrationen sind im Burgenland, in Niederösterreich, Oberösterreich und der Steiermark gemessen worden. TFA ist eine Chemikalie, die beim Abbau von Pestiziden entsteht und als schädlich für die Fortpflanzung gilt.
2: Strahlend schön, der Nachmittag. So sieht das Wetter aus. Im Westen könnten es stellenweise 28 Grad werden. Auch morgen warm und sonnig. Erst nachmittags von Westen her allmählich ein paar Schauer. Bis zu 29 Grad sind es davor noch. Donnerstag Kaltfront, unbeständig mit Regen und kühlt uns dann auch etwas runter. Um die 20 Grad nur mehr höchstens. Das ist auf den Straßen los. In Niederösterreich ist die B34 gesperrt. In beiden Richtungen zwischen Plank und Fernitz. Es gibt eine lokale Umleitung. Kärnten A10 in beiden Richtungen, Stau vor dem Oswaldi-Bergtunnel bei Villach, 20 Minuten länger. Und auch 20 Minuten Zeitverlust in Tirol, Fernpass B179 Richtung Nassereit, Stau zwischen Heiterwang und Wengle wegen der Bauarbeiten. Gute Fahrt!
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3: Mit mir, Daniel Merano, was geht's?

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1: Ich sag's dir, die Vorfreude auf den neuen Too Fast & Furious Film ist enorm, also bei mir zumindest. Kann's kaum noch erwarten und was haben wir da bitte für schöne Zeiten mit der Filmserie erlebt? Herrlich. Auch die Songs sehr ikonisch, einen davon habe ich jetzt hier aus Teil 5, aber im Cover von W&W und ich rede natürlich von Danza Kuduro.

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1: Seit gestern geht ja auch in ganz Österreich mal wieder die Schule los. Jetzt sind auch für dich quasi die Ferien vorbei. Nach der Schule dem Kind bei den Hausaufgaben helfen, Schultasche backen, das Essen machen. Lass dir helfen. Wir kümmern uns gerne um die Musik. Lass uns am besten den ganzen Tag laufen und da wirst du von uns dann bestens versorgt und verköstigt. Scatman John mit Only You zum Beispiel gibt's jetzt.

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1: Ein 35-jähriger Mann ist heute in Salzburg zu 21 Monaten bedingter Haft verurteilt worden, nachdem er beim Stadtfest St. Johann im Pongau den Hitlergruß gezeigt hat. Und das während des Songs L'amour toujours, justament vor drei Polizistinnen, aber auch vor Dutzenden Festgästen. Während der Mann die Tat zunächst leugnet, legt er vor Gericht jetzt ein Geständnis ab. Das Urteil ist rechtskräftig. Das Champions League-Finale 2028 wird in der Münchner Allianz Arena ausgetragen. Ein Jahr später wird der Sieger dann im wichtigsten Fußball-Europacup-Bewerb im Estadio Camp Nou in Barcelona gekürt. Das hat die UEFA heute bekannt gegeben. Österreich verlängert die Grenzkontrollen zu den östlichen EU-Nachbarländern um 6 Monate. Das hat heute das Innenministerium angekündigt. Die Kontrollen sollen weiterhin flexibel und breit angelegt sein, um die Schleppermafia zu bekämpfen und die illegale Migration einzudämmen. Pendler sollen möglichst wenig belastet werden. Die Belastung des österreichischen Grundwassers mit der sogenannten Ewigkeitschemikalie TFA hat sich in den letzten 5 Jahren mehr als verdoppelt. Das zeigt eine aktuelle Studie von Global 2000. Die höchsten Konzentrationen sind im Burgenland, in Niederösterreich, Oberösterreich und der Steiermark gemessen worden. TFA ist eine Chemikalie, die beim Abbau von Pestiziden entsteht und als schädlich für die Fortpflanzung gilt.
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3: Strahlend schön, der Nachmittag. So sieht das Wetter aus. Im Westen könnten es stellenweise 28 Grad werden. Auch morgen warm und sonnig. Erst nachmittags von Westen her allmählich ein paar Schauer. Bis zu 29 Grad sind es davor noch. Donnerstag Kaltfront, unbeständig mit Regen und kühlt uns dann auch etwas runter. Um die 20 Grad nur mehr höchstens. Das Update von den Straßen.

0: Und bei Graz ist gesperrt, also auf der A2 in beiden Richtungen nach einem Unfall. Ausweichen geht durch das Stadtgebiet. A2 Richtung Klagenfurt, zwischen Steinberg und Modriach, Bauarbeiten, immer wieder kurzer Stau. Und Fernpass Tirol, B179 Richtung Nassereit, dauert es 20 Minuten länger. Es staut zwischen Heiterwang und Wengle. Gute Fahrt!
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0: Ich erkläre hiermit diese Insel zu meinem Königreich und wir bauen einen gemütlichen Palast.
1: Das ist ein wundervolles Thema für eine Ballade.

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1: €29.000 sind wir schon. Vielen lieben Dank, dass du ein Teil unserer Familie bist. Wir haben aber noch mehr als genug Platz für noch mehr Mitglieder. Am besten erzählst du deinen Freunden und Arbeitskollegen von uns, damit noch mehr einschalten und damit die Familie noch ein bisschen mehr wächst. Da würdest du uns sehr damit helfen. Und vielen Dank für deinen bisherigen Support in den letzten 2 Jahren. Groove Coverage!

Krone-Hit Eurodance Express, hier der Rhythm of Your Life. Ja, kleiner Hydration-Break im Büro. Du lässt ja gerade im Pausenraum einen Kaffee runter, nebenbei noch ein bisschen tratschen mit den Kollegen. Ja, so eine kleine Pause ist schon wichtig, ne? Lass dir den Kaffee schmecken und dann pushen wir dich weiter durch den restlichen Arbeitstag. Dienstagnachmittag, schön, dass du da bist. Yeah.

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1: Ein rechtskräftig verurteilter Doppelmörder hat gestern in der Justizanstalt Garsten einen Mitinsassen getötet. Als Motiv gibt der 63-Jährige an, wütend auf die Behörden und die Ämter zu sein. Die Tat ist auf einem Überwachungsvideo zu sehen. Der Mann hat 2017 in Linz ein betagtes Ehepaar getötet und in dessen Haus Feuer gelegt. Das Champions-League-Finale 2028 wird in der Münchner Allianz Arena ausgetragen. Ein Jahr später wird der Sieger dann im wichtigsten Fußball-Europacup-Bewerb im Estadio Camp Nou in Barcelona gekürt. Das hat die UEFA heute bekannt gegeben. Die Dürre hat heuer massive Auswirkungen auf die Einkommen der Bäuerinnen und Bauern. Landwirtschaftsminister Norbert Hotschnick rechnet mit einem massiven Rückgang bei den Bauerneinkommen. Die Dürrehilfen der Regierung und die Versicherungsauszahlungen für Dürreschäden werden den Einkommensrückgang nicht kompensieren. Im Vorjahr sind die Bauerneinkommen noch deutlich gestiegen. Die Belastung des österreichischen Grundwassers mit der sogenannten Ewigkeitschemikalie TFA hat sich in den letzten 5 Jahren mehr als verdoppelt. Das zeigt eine aktuelle Studie von Global 2000. Die höchsten Konzentrationen sind im Burgenland, in Niederösterreich, Oberösterreich und der Steiermark gemessen worden. TFA ist eine Chemikalie, die beim Abbau von Pestiziden entsteht und als schädlich für die Fortpflanzung gilt.
2: Das Wetter-Update für heute Abend, meist klar, mit Werten über Nacht zwischen 7 und 15 Grad. Noch einmal heiß morgen, bis zu 29 Grad sind möglich. Oft sonnig, erst ab Mittag ein paar mehr Wolken im Westen mit ein paar Schauern am Abend. Donnerstag unbeständig und kühler, maximal 22 Grad, eher drunter. Vielerorts Regen, besonders nass ist es in Kärnten und der Steiermark. Das ist auf den Straßen los, Niederösterreich A22 am Knoten Korneuburg. Ist die rechte Spur blockiert Richtung S5 nach einem Unfall. Es gibt kurzen Stau. Tangente in Wien, Richtung Kagranstau zwischen Lahrbergtunnel und Knotenprater. Richtung Südautobahnstau zwischen Stadtlau und Knotenprater. A7 in Linz, Richtung Westautobahn. Stau zwischen Wiener Straße und Salzburger Straße wegen Überlastung. Und

0: Fernpass Tirol B179 Richtung Nassereit, Stau zwischen Heiterwang und Wengle. Die Bauarbeiten, ein Zeitverlust von 15 Minuten. Gute Fahrt!
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1: Ein Song, der mit etwas Verzögerung erst so richtig durchstartet. Und zwar mit ganzen 16 Jahren. 2010 kommt Turn the Lights Off von Kato featuring John raus. Und dank einer Netflix und ein paar Serie und ein paar Instagram und TikTok Trends sofort in die Charts. Ja, so geht's natürlich auch. Geduld zahlt sich aus, wie in dem Fall, ne? Und da hören wir jetzt rein in diesen Hits. Schön, dass du da bist.

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Krone Hits Eurodance Express, the rhythm of your life ist hier. Hör gemeinsam mit deinen Kollegen die Lieblingsmusik hören. Super, angenehm. Irgendwann hast du still und heimlich den Radiosender geändert und seitdem ist es auch so geblieben. Ich sag, sehr gute Arbeit von dir, gib da positive Bewertung im Jahresgespräch. Schön, dass du da bist und hallo an die Kollegen, schön, dass du da seid. Genieß mal gemeinsam den Dienstagnachmittag mit Passion Fruit. Ja.

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1: Dieses Jahr feiern einige Songs ihren 30er. Masterboy zum Beispiel mit Mr. Feeling und auch spannend die Sängerin Lina Rocco, auch beim Milli Vanilli Project damals beteiligt. Also schon ein bisschen was miterlebt, ne? Aber wir konzentrieren uns auf den 30er von diesem Hit Masterboy. Gehen wir's an! Okay.

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1: Ein rechtskräftig verurteilter Doppelmörder hat gestern in der Justizanstalt Garsten einen Mitinsassen getötet. Als Motiv gibt der 63-Jährige an, wütend auf die Behörden und die Ämter zu sein. Die Tat ist auf einem Überwachungsvideo zu sehen. Der Mann hat 2017 in Linz ein betagtes Ehepaar getötet und in dessen Haus Feuer gelegt. In den Niederlanden ist es heute früh zu massiven Störungen im Bahnverkehr gekommen. Unbekannte haben an mehr als 20 Stellen Rohre auf die Gleise gelegt. Der Zugverkehr im Norden und in der Mitte des Landes war dadurch beeinträchtigt. Wann die Züge wieder planmäßig fahren können, ist noch immer unklar. Die Vorstände des Flughafens Wien fordern heute eine deutliche Senkung der Ticketsteuer. Die im Budget vorgesehenen 30 Millionen Euro pro Jahr würden nicht ausreichen, um den Passagierrückgang am Standort Wien abzufangen. Eine Halbierung der Ticketsteuer bringe dem Staat über Umwegrentabilität 80 Millionen Euro ein, rechnet der Flughafen vor. Mehr Beschäftigung und Tourismus würden den Entfall von Steuern wettmachen. Ein 35-jähriger Mann ist heute in Salzburg zu 21 Monaten bedingter Haft verurteilt worden, nachdem er beim Stadtfest St. Johann in Pongau den Hitlergruß gezeigt hat. Und das während des Songs L'amour toujours, justament vor drei Polizistinnen, aber auch vor Dutzenden Festgästen. Während der Mann die Tat zunächst leugnet, legt er vor Gericht jetzt ein Geständnis ab. Das Urteil ist rechtskräftig.
2: Das Wetterupdate für heute Abend, meist klar, mit Werten über Nacht zwischen 7 und 15 Grad. Noch einmal heiß morgen, bis zu 29 Grad sind möglich. Oft sonnig, erst ab Mittag ein paar mehr Wolken im Westen mit ein paar Schauern am Abend. Donnerstag unbeständig und kühler, maximal 22 Grad, eher drunter. Vielerorts Regen, besonders nass ist es in Kärnten und der Steiermark. Das Update von den Straßen. Wir starten in Wien. Tangente in beiden Richtungen Stau Richtung Südautobahn zwischen Stadlau und Knotenprater. Richtung Kagran zwischen Labergtunnel und Knotenprater. Außerdem Stau auf der A2 Richtung Graz zwischen Knoten Vösendorf und SCS Überlastung. A7 in Linz Richtung Westautobahn. Heute der Stau zwischen Wiener Straße und Salzburger Straße. Auch auf der Umfahrung Traun immer wieder Stau bei Heid. Gute Fahrt!
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3: Daniel Merano hier, servus.

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1: Und in einer Stunde bei uns ein richtig cooles Format, Neurodance. Ja, ich liebe den Namen, Wahnsinn. Da gibt es die besten Hits, wie du wahrscheinlich aus dem Namen raushörst, die besten Hits der letzten 6 Jahre. Kommt ja so unglaublich viel coole Eurodance-Musik raus, ne? Da soll man mal am aktuellen Stand bleiben. Also, gut, dass wir das haben. Um 6 geht's los. Kleiner Vorgeschmack, dieser Banger hier von H. mit RMB. Ring my bell aus dem Jahr 2026.

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1: So, heim geht's von der Arbeit. Kurz noch Zwischenstopp bei der Oma, das Kind von der Schulnachbetreuung abholen. Ein bisschen hast das Auto ja auch noch für dich allein. Somit gern die Musik aufdrehen, ein bisschen und genießen. Ich mixe jetzt noch schnell 24/7, Culture Beat. Dann haben wir noch Silva und Kate Ryan. Alle in dieser Reihenfolge. Schön, dass du da bist.

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Kurz nach 18 Uhr starten wir rein mit Eurodance. Da gibt es immer jeden Dienstag eine ganze Stunde lang die besten Hits der letzten 6 Jahre. Lumix haben wir dabei, Bunt, James Hype, alle dabei. Und ich freue mich, dass du auch am Start bist. Wird eine richtig coole Stunde. Gleich geht's los. Und jetzt mal für dich W&W featuring Axmo mit Heaven is a Place on Earth.

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1: Ein rechtskräftig verurteilter Doppelmörder hat gestern in der Justizanstalt Garsten einen Mitinsassen getötet. Als Motiv gibt der 63-Jährige an, wütend auf die Behörden und die Ämter zu sein. Die Tat ist auf einem Überwachungsvideo zu sehen. Der Mann hat 2017 in Linz ein betagtes Ehepaar getötet und in dessen Haus Feuer gelegt. In den Niederlanden ist es heute früh zu massiven Störungen im Bahnverkehr gekommen.

0: Hitlergruß gezeigt hat. Und das während des Songs L'amour toujours, justament vor drei Polizistinnen, aber auch vor Dutzenden Festgästen. Während der Mann die Tat zunächst leugnet, legt er vor Gericht jetzt ein Geständnis ab. Das Urteil ist rechtskräftig.
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3: Sonniger Abend, wolkenlose Nacht, ein paar Nebelfelder mittlerweile. Mitte September natürlich schon Standard in manchen Tälern und Cities und vor allem im Norden. Morgen Mittwoch schön warm, im Osten sogar ein weiterer offizieller Sommertag für die Statistik mit Spitzen bis zu 29 Grad. Von Westen zieht es aber schon ab Mittag zu und der Donnerstag vor allem im Süden ziemlich nass. Hier ist der Verkehrsüberblick für den Dienstagabend. Wir starten in Niederösterreich A2 Richtung Graz, zäher Verkehr zwischen dem Knoten Bösendorf und der SCS. S1 Richtung Südautobahn im Tunnel Vösendorf, da ist ein Unfall passiert, es staut schon bis zur Laxenburger Straße zurück. A21 Richtung St. Pölten, kurz vor Gieshübel, da ist die Unfallstelle geräumt, der Stau löst sich auf. Wien A23 Richtung Kagran, Stau zwischen der Hansumkurve und dem Knoten Prater. Stau auch auf der A4 stadteinwärts ab Schwechat. In der Gegenrichtung, also Richtung Südautobahn, da staut es zwischen Stadt Laub und dem Knoten Prater. Stau auch auf der A22 stadteinwärts ab dem Tunnel Kaisermühlen. Die Seitenhafenstraße, die ist nach einem Unfall weiterhin gesperrt. Bitte weicht rechtzeitig aus und rechnet mit 20 Minuten Zeitverlust. Oberösterreich A7 Richtung Westautobahn, Stop and Go zwischen der Wiener Straße und der Salzburger Straße wegen Überlastung. Stau auch auf der Umfahrung Traun bei Haid. Gute Fahrt!
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4: Hi, Daniel Merano hier und wir starten rein mit den aktuellsten Hits der letzten 6 Jahre. Das ist New Road Dance. Und da haben wir was richtig Frisches gerade. Cascada mit Alive. Gehen wir rein.
1: New Road.

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1: Und auf das sind wir ganz besonders stolz. Ein Oberösterreicher, der weltweit auf den größten Bühnen spielt. Ein Aushängeschild für Österreich, 2022 sogar, für uns beim Eurovision Song Contest dabei. Auch schon mit Leuten wie Gabri Ponte zusammengearbeitet. Und jetzt hier mit Self-Aware, ein richtig schöner Banger. Freu dich auf Lumix.

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1: Mit zwei Südtirolern, die gemeinsam als Kollektiv am Start sind, heißen Ava. Und jetzt auch bei Spinning Records, eines der größten Dance-Labels auf der Welt. Und da haben sie ihren neuen Song veröffentlicht, Meet Me in the Dark. Und das hören wir uns jetzt an.
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0: der Sieger dann im wichtigsten Fußball-Europacup-Bewerb im Estadio Camp Nou in Barcelona gekürt. Das hat die UEFA heute bekannt gegeben. Die Vorstände des Flughafens Wien fordern heute eine deutliche Senkung der Ticketsteuer. Die im Budget vorgesehenen 30 Millionen Euro pro Jahr würden nicht ausreichen, um den Passagierrückgang am Standort Wien abzufangen. Eine Halbierung der Ticketsteuer bringe dem Staat über Umwegrentabilität 80 Millionen Euro ein, rechnet der Flughafen vor. Mehr Beschäftigung und Tourismus würden den Entfall von Steuern wegmachen. Die Belastung des österreichischen Grundwassers mit der sogenannten Ewigkeitschemikalie TFA hat sich in den letzten 5 Jahren mehr als verdoppelt. Das zeigt eine aktuelle Studie von Global 2000. Die höchsten Konzentrationen sind im Burgenland, in Niederösterreich, Oberösterreich und der Steiermark gemessen worden. TFA ist eine Chemikalie, die beim Abbau von Pestiziden entsteht und als schädlich für die Fortpflanzung gilt.
1: Wow, Bludenz und Brutz noch 26 Grad. In Malnitz 14, das ist der Temperaturrange im Moment im Lande. Und morgen gibt es auch zunächst sehr viel Sonne. Da und dort ein paar Frühnebelfelder bei 20 bis 29 Grad. Der sommerliche Wert im Osten, auch im Osten und Süden bis zum Abend sonnig. Allerdings von Vorarlberg bis ins Waldviertel und dann nach Osttirol ab Mittag immer mehr Wolken, Regenschauer, Gewitter. Und diese Front erreicht uns dann bis Donnerstag dann alle und dann kühlt's ab auf nur maximal 14 bis 22 Grad, trüb und eher nass. Hier ist der Verkehrsüberblick für den Dienstagabend, gar nicht mal so schlecht mehr. Wien A23 Richtung Kagran, da staut's noch zwischen der Hansumkurve und dem Knoten Prater. Und eine Sperre in der Steiermark betrifft die B69, die südsteirische Grenzstraße im Strass, nach einem Unfall gesperrt. Bitte über die B67 ausweichen. Gute Fahrt!
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1: Na bitte, Tag 2 der Arbeitswoche ist geschafft. Jetzt gehen wir es gemütlich an. Hüpft uns noch eine kleine Runde mit dem Hund gehen. Der freut sich fix und damit du dich freust, mixe ich dir jetzt die Wenger Boys, Squeezer und A Special D. Alle in den nächsten 10 Minuten. Schön, dass du da bist.

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1: Daniel Merano hier und ich sag danke für diesen richtig coolen Dienstagnachmittag, Dienstagabend. Hat echt Spaß gemacht mit dir. Du genießt noch deinen Abend mit den besten Dance-Hits ever. The Rhythm of Your Life, Corner Hit Eurodance Express. Freut mich sehr. Und dann schaltest einfach morgen in der Früh wieder ein. So machen wir das. Schönen Abend. Bussi, Baba. Groove Coverage habe ich noch für dich mit Poison.

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1: Die Dürre hat heuer massive Auswirkungen auf die Einkommen der Bäuerinnen und Bauern. Landwirtschaftsminister Norbert Totschnig rechnet mit einem massiven Rückgang bei den Bauerneinkommen. Die Dürrehilfen der Regierung und die Versicherungsauszahlungen für Dürreschäden werden den Einkommensrückgang nicht kompensieren. Im Vorjahr sind die Bauerneinkommen noch deutlich gestiegen. Das Champions League-Finale 2028 wird in der Münchner Allianz Arena ausgetragen. Ein Jahr später wird der Sieger dann im wichtigsten Fußball-Europacup-Bewerb im Estadio Camp Nou in Barcelona gekürt. Das hat die UEFA heute bekannt gegeben. Die Vorstände des Flughafens Wien fordern heute eine deutliche Senkung der Ticketsteuer. Die im Budget vorgesehenen 30 Millionen Euro pro Jahr würden nicht ausreichen, um den Passagierrückgang am Standort Wien abzufangen. Eine Halbierung der Ticketsteuer bringe dem Staat über Umwegrentabilität 80 Millionen Euro ein, rechnet der Flughafen vor. Mehr Beschäftigung und Tourismus würden den Entfall von Steuern wegmachen. Die Belastung des österreichischen Grundwassers mit der sogenannten Ewigkeitsgrenze

Ganz kurzer Verkehrsüberblick für den Dienstagabend mit einer Meldung aus Wien. A23 Richtung Kagran, da staut's noch zwischen dem Absbergtunnel und dem Knoten Prater. Gute Fahrt!

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Komm schon, es ist kaum mehr was los. Ich hab Kopfweh und der DJ spielt die ganze Zeit nur so Elektrozeugs. Nicht mal was von David Guetta machte. Komm, lass uns nach Hause gehen.

voll auch alleine hier. Genau wie ich. Bist mir gleich aufgefallen. Voll Laser, wie du abgehst. Leider ist ja gleich Feierabend. Also ich bin noch gar nicht müde. Aber vielleicht, wenn du Bock hast. Ich hab eine Wohnung gleich hier in der Nähe. Wenn du willst, wir könnten ja dort weiter tanzen. Wenn du weißt, was ich meine. Oder willst du etwa allein nach Hause gehen?

Pass mal auf, Junge. Hier ist langsam Feierabend. Also geh runter von der Tanze. Ich will nach Hause. Der Barkeeper will nach Hause. Und der DJ ist müde, hörst du doch. Mach ein bisschen halblang jetzt. Hol deine Jacke, schnapp dir deine Mädels und geh nach draußen. Also, wir sehen uns nächste Woche wieder.

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